0: Das sieht gleich von der Schüsse.
1: Charlie, fang an, ich bin Wasser, danke.
0: Ich bin Wasser.
1: Yeah, something I got there as well.
0: Yes, okay.